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2: Ein Hauch von Olympia weht durch Ostwestfalen-Lippe, durch Bielefeld. Da ist Tag des Sports in verschiedenen Parks, unter anderem in der Seidenstickhalle, im Ravensberger Park und im Wiesenbad. Das wird sehr schön. Morgen den kompletten Tag. Ganz, ganz viele Sportlerinnen und Sportler sind da. Ganz viele Dinge, bei denen wir zuschauen können. Unter anderem Football, Tauchen, Beachvolleyball und so. All das in Bielefeld morgen.
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4: Ich bin Uli Reitinger. In vielen Großstädten explodieren die Mieten und es werden auch immer wieder Fälle gemeldet, in denen Vermieter ihren Mietern zu viel Geld abknöpfen. Justizministerin Hubig will härter dagegen vorgehen und die Mietpreisbremse wirklich scharf schalten, sagte sie den Zeitungen der Funke Mediengruppe.
5: Vermieter, die gegen die Mietpreisbremse verstoßen, müssen dem Mieter momentan nur das zu viel gezahlte Geld zurückerstatten, sagt Ministerin Hubig. Ihrer Meinung nach reicht das nicht. Es gäbe noch zu viele Möglichkeiten, die Mietpreisbremse auszuhebeln, so Hubig. Vor allem bei Kurzzeitvermietungen und der Vermietung von möblierten Wohnungen. Wie die Gesetzeslücken geschlossen werden können, dazu soll eine Expertengruppe Vorschläge machen. Vermietern könnten dann zum Beispiel Bußgelder drohen, wenn sie gegen die Mietpreisbremse verstoßen. Katrin Müller, Nachrichtenredaktion.
4: Die USA haben 25 Jahre nach den Terroranschlägen vom 11. September 2001 der fast 3000 Todesopfer gedacht. In New York verlasen Angehörige am Ground Zero die Namen der Getöteten. Erstmals wurde auch mit einer eigenen Schweigeminute an spätere Opfer der gesundheitlichen Folgen erinnert. Präsident Trump nahm an der Gedenkfeier am Pentagon teil und verteidigte dort den Irankrieg. Kinotickets sind teurer geworden, umso mehr lohnt sich dieses Wochenende für Kinofans. Beim sogenannten Kinofest kosten Karten für viele Filme heute und morgen nur 5 Euro.
6: Mehr als 700 Kinos in ganz Deutschland machen mit beim Kinofest. Teilweise mit Sondervorstellungen von Filmklassikern, Previews kommender Filme und extra bunten Aktionen drumherum. Auch wer große Sommerblockbuster wie die Odyssey oder den neuen Spider-Man-Film oder gehypte Horrorhits wie Obsession noch nicht gesehen hat, kann das jetzt für 5 Euro. Für Romantiker gibt's aktuell Komödien wie Finding Emily oder One Night Only und für Kinder zum Beispiel Toy Story 5, Paw Patrol oder den neuesten Minions-Film. Onni Tochau, Nachrichtenredaktion.
4: Zum Sport. Tennisprofi Alexander Zverev steht im Finale der US Open. Er besiegte im Halbfinale den russischen Außenseiter Karen Khachanov in 3 Sätzen. Im Finale trifft Zverev am Sonntagabend auf den Weltranglisten 9. Ben Shelton aus den USA. Und im Freitagsspiel der Fußball-Bundesliga hat der FC Schalke seinen ersten Bundesligasieg seit fast 3,5 Jahren eingefahren. Die Schalker setzten sich beim 1. FC Union Berlin mit 3:1 durch.
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7: In Nordrhein-Westfalen startet der Samstag mit dichten Nebelfeldern, die besonders in der Mitte und im Norden für schlechte Sicht sorgen. Gegen Mittag löst sich der Nebel langsam auf, bleibt aber im Westen hartnäckiger. Am Nachmittag gibt's wenig Hoffnung auf Sonne bei Temperaturen zwischen 18 und 20 Grad. Am Abend klart es im Westen auf, während im Norden leichter Regen möglich ist. Gerade sieht's so aus. In Lübbecke am Schlosspark sind es 14 Grad, in Gelsenkirchen an der Welthins-Arena 15 Grad und in Köln am Dom ebenfalls 15 Grad.
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7: Hier kommt der Verkehrsüberblick. A1 Köln Richtung Dortmund. Vorsicht bei Wuppertal-Ronsdorf wegen eines defekten Fahrzeugs. A2 Oberhausen Richtung Dortmund. Zwischen Oberhausen, Königshardt und Bottrop dichter Verkehr. Mindestens 10 Minuten Zeitverlust. A4 Herlen Aachen Richtung Köln. Zwischen Kreuz Köln-West und Köln-Eiffeltor 1 Kilometer stockend. Mindestens 2 Minuten verloren. B9 Neusser Straße in Köln. Zwischen Innere Kanalstraße und Weidenpesch 3 Minuten Verzögerung. Gute Fahrt.
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2: Girls, das wird richtig geil. Das wird euer Samstag heute mit dem Girls Rave in den Studios in Dortmund ab 22 Uhr. Und das ist eine Party, wo man mal nicht von der Seite einfach doof angegrabbelt wird, weil es ist eine komplette Männerverbotszone. Ja, ich gehe mit den Jungs irgendwo anders hin und ihr macht euch einen sauneisen Abend mit Techno und House und ganz, ganz viel Safe Space in den Studios in Dortmund zum Girls Rave.
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4: Ich bin Uli Reitinger. Justizministerin Stefanie Hubig will die Wirksamkeit der Mietpreisbremse verbessern. Ihr Ziel sei es, die Mietpreisbremse wirklich scharf zu schalten, sagte Hubig der Funke Mediengruppe. Bei Verstößen gegen die Mietpreisbremse müssten Vermieter bisher nur das zu viel gezahlte Geld dem Mieter zurückerstatten. Das reiche nicht aus, so Hubig. Eine Expertengruppe befasst sich gerade mit Bußgeldern für Verstöße gegen die Mietpreisbremse und mit einer Reform der Regelung bei Mietwucher. US-Präsident Trump wird an diesem Wochenende in Irland erwartet. Bei dem Besuch ab heute stehen nicht nur politische Gespräche auf dem Programm, Trump ist auch zu Gast bei einem Golfturnier.
5: Zunächst will Trump in Dublin die irische Präsidentin Catherine Connolly und Premierminister Micheál Martin treffen. Im Mittelpunkt seiner Reise steht aber auch der Golfsport. Am Sonntag besucht der US-Präsident die Schlussrunde der Irish Open auf seinem eigenen Golfresort in Doonbeg. Sein Besuch wird von Protesten begleitet. In Dublin und in Doonbeg sind Demonstrationen angekündigt. Die irische Polizei sprach vorab von einem der komplexesten Sicherheitseinsätze, die sie je durchgeführt habe. Aus London, Philipp Detlefs.
4: Einer Studie der Vereinten Nationen zufolge geht es in Deutschland nicht gerade gerecht zu. Vor allem Frauen, Kinder, Ostdeutsche, Menschen aus dem Ruhrgebiet, Einwanderer und Menschen mit Behinderungen sind benachteiligt, heißt es in dem UN-Bericht.
6: Die Einkommens- und Vermögensungleichheit in Deutschland hat seit den 2010er Jahren deutlich zugenommen, heißt es in dem Bericht. Frauen beispielsweise verdienen hierzulande durchschnittlich 16% weniger als Männer. Dieser Gender Pay Gap sei nicht nur groß, sondern vor allem auch größer als in fast allen anderen westlichen Industrienationen. Deutschland müsse mehr Geld in die Kinderbetreuung stecken und die veraltete Infrastruktur erneuern. Dafür sollten Reiche etwa über die Erbschaftssteuer stärker eingebunden werden. Tanja Wagner, Nachrichtenredaktion.
4: Und noch zum Sport. Der FC Schalke hat seinen ersten Sieg in der ersten Fußball-Bundesliga seit fast 3,5 Jahren gefeiert. S04 setzte sich beim ersten FC Union Berlin mit 3:1 durch. Und Tennisprofi Alexander Zverev hat das Endspiel der US Open erreicht. Er besiegte im Halbfinale den Russen Karen Khachanov in 3 Sätzen. Im Finale trifft Zverev am Sonntagabend auf den Weltranglisten 9. Ben Shelton aus den USA.
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7: In Nordrhein-Westfalen startet der Samstag mit dichten Nebelfeldern, die besonders in der Mitte und im Norden für schlechte Sicht sorgen. Gegen Mittag löst sich der Nebel langsam auf, bleibt aber im Westen hartnäckiger. Am Nachmittag gibt's wenig Hoffnung auf Sonne bei Temperaturen zwischen 18 und 20 Grad. Am Abend klart es im Westen auf, während im Norden leichter Regen möglich ist. Gerade sieht's so aus. In Lübbecke am Schlosspark sind es 14 Grad, in Gelsenkirchen an der Welttanz-Arena 15 Grad und in Köln am Dom ebenfalls 15 Grad.
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7: A1 Köln Richtung Dortmund. Bei Wuppertal-Ronsdorf, Achtung, ein defektes Fahrzeug kann die Fahrt blockieren. Auf der Gegenrichtung A1 von Dortmund nach Köln zwischen Burscheid und Kreuz Leverkusen ein liegen gebliebenes Fahrzeug auf dem Standstreifen. A1 Köln Richtung Dortmund zwischen Kreuz Wuppertal-Nord und Gevelsberg ebenfalls ein defektes Fahrzeug. A3 von Oberhausen nach Arnheim zwischen Oberhausen-Holten und Kreuz Oberhausen. Dichter Verkehr, 1 Minute Verzögerung. Gute Fahrt.
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1: Oh, wir machen uns einen ganz entspannten Samstag, kommen erstmal ein bisschen rein, gleich mit The Weeknd und Starboy, bisschen Lost Frequencies mit dabei. Aber wir haben auch die neue von BTS am Start. Der Song heißt Body to Body und ich weiß nicht, was sie den Jungs in Korea ins Müsli gemischt haben, aber BTS klingen nicht mehr so, wie BTS früher geklungen haben, sondern die hauen jetzt so richtig gottlos auf die Kacke. Klingt dann jetzt so? Ich find's saugeil. Gönnen wir uns gleich für einen niceen Samstag. Vorher die Frau, die immer mit am Start ist. Das hier ist Taylor Swift, die aktuelle Single I Knew It, I Knew Ya. Schönen Samstag.

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3: Tja, Leute, ich muss ehrlich sagen, es ist ein beschissener Morgen und ich bin auch ziemlich emotional, denn heute wird ein weiterer Tag, an dem ich nicht die binomischen Formeln brauche. Schmerzhaft. Aber nicht so schmerzhaft wie die Ergebnisse der PISA-Studie. Darin geht's nicht darum, wie schief dieser dumme Turm ist und wie man einen Chinesen für ein Foto so positioniert, dass es so aussieht, als würde er den Turm mit seinen eigenen Händen halten. Nope. Die PISA-Studie ist das Program for International Student Assessment. Und die Schüler in Deutschland haben es dabei so gemacht wie ein besoffener Chirurg, nämlich ganz schön schlecht abgeschnitten. Muss man sich mal überlegen, jeder dritte 15-Jährige hat massive Probleme mit Mathe und dem Lesen. Die Schüler in Deutschland sind so schlecht, Friedrich Merz nimmt heute Abend extra einen TikTok auf, um sie anständig zu beleidigen. Nur um dann zu fordern, dass Kinder, die nicht gut genug lesen und rechnen können, einfach direkt zum Arbeiten geschickt werden. Aber natürlich nur zumutbare, leichte Arbeit. Zum Beispiel mit ihren kleinen, flinken Fingerchen Klamotten für Ski-In zusammennähen. Oder halt gleich Bundeswehrsoldat. Aber was mache ich mich eigentlich über Schüler in Deutschland lustig? Ich meine, ich mache Witze im Privatradio und mein Mathelehrer hat in Klasse 9 vor versammelter Klasse Real Talk gesagt:
4: Fabian, ich bin kurz vor der Pensionierung und du bist der schlechteste Mathe-Schüler, den ich in meiner gesamten Laufbahn hatte.
3: Ja, hab ihm darauf nur geantwortet: Tja, damit haben sie nicht gerechnet, wa? Aber er hatte natürlich recht. Mein größtes Achievement in Mathe war damals beim Thema Analysis nicht jedes Mal wegen dem Wort anal zu lachen. Anal. Naja, immerhin fragt mich heute keiner mehr nach binomischen Formeln.
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2: Ein Hauch von Olympia weht durch Ostwestfalen-Lippe, durch Bielefeld. Da ist Tag des Sports in verschiedenen Parks, unter anderem in der Seidenstickhalle, im Ravensberger Park und im Wiesenbad. Das wird sehr schön. Morgen den kompletten Tag. Ganz, ganz viele Sportlerinnen und Sportler sind da. Ganz viele Dinge, bei denen wir zuschauen können. Unter anderem Football, Tauchen, Beachvolleyball und so. All das in Bielefeld morgen.
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4: Ich bin Uli Reitinger. Vermieter, die im Moment gegen die Mietpreisbremse verstoßen und ihre Mieter zu Unrecht abkassieren, müssen in Zukunft mit Bußgeldern rechnen. Im Moment müssen sie den Mietern nur das zu viel verlangte Geld zurücküberweisen. Das soll sich ändern, Justizministerin Hubich sagt den Funke-Medien. Sie will die Mietpreisbremse scharf stellen. Eine Expertengruppe befasst sich gerade mit der Regelung zum Mietwucher und insbesondere mit möglichen Bußgeldern für Verstöße gegen die Mietpreisbremse. Die Mehrheit der Erwerbstätigen in Deutschland ist bereit, mehr zu arbeiten, sofern die Rahmenbedingungen stimmen. Gleichzeitig ist eine Mehrheit nach einer Umfrage für die Jobseite Indeed von der politischen Diskussion um das Thema Arbeitszeit genervt.
5: 3/4 der Befragten arbeiten sowieso schon mehr, als in ihrem Arbeitsvertrag steht. Als mögliche Motivation, noch mehr zu arbeiten, werden mehr Geld, Steuervorteile oder flexiblere Arbeitszeiten genannt. Gleichzeitig fühlen sich viele Beschäftigte in ihrem Arbeitsalltag ausgebremst durch Personalmangel, Bürokratie, zu viele Besprechungen oder veraltete Technik. Jan-Henna Reitze, Nachrichtenredaktion.
4: Kassenärztechef Andreas Gassen hält in medizinisch dringenden Fällen schnellere Facharzttermine für möglich. Für die schnelle Terminvermittlung, für objektiv medizinisch dringende Termine, müssten die Praxen entsprechend vergütet werden. Das sagte der Vorstandsvorsitzende der Kassenärztlichen Bundesvereinigung der Bild-Zeitung. Die niedergelassenen Ärzte könnten unter diesen Voraussetzungen eine begrenzte Zahl kurzfristiger Termine bereitstellen. Das sei in der Regel innerhalb einer Woche darstellbar, sagte Gassen. Und noch zum Sport. Der FC Schalke hat den ersten Sieg in der Fußball-Bundesliga seit Mai 2023 geholt. Die Schalker gewannen beim 1. FC Union Berlin mit 3:1. Den ersten Schalker Treffer erzielte ausgerechnet der ehemalige Unioner Robin Gosens. Er sagte nachher bei Sky:
6: Ja, sehr besonders. Irgendwie so ein ganz doller Mix der Gefühle, ehrlich gesagt. Ich habe sehr, sehr viel Respekt vor Union. Hat hier zwar eine sehr intensive Zeit mit der Rettung am letzten Spieltag, aber dennoch eine unglaublich wertschätzende und für mich positive Erfahrung hier in der alten Försterei.
4: Kurz noch zum Tennis. Alexander Zverev steht im Finale der US Open. Er besiegt im Halbfinale den Russen Karen Khachanov in 3 Sätzen. Im Endspiel trifft Zverev am Sonntagabend auf den Weltranglisten 9. Ben Shelton aus den USA.
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7: In Nordrhein-Westfalen bleibt es heute neblig und stark bewölkt. Im Westen klart es am Abend etwas auf. Die Höchsttemperaturen erreichen etwa 20 Grad. Heute Abend zieht dann leichter Regen auf, der sich in der Nacht auf das ganze Land ausbreitet. Morgen bleibt es regnerisch und bewölkt. Besonders im Süden ist es neblig. Das Wochenende über begleitet uns ein frischer Wind, der uns ordentlich durchpustet. Aktuell in Hagen am Freilichtmuseum 14 Grad, in Bochum im Bermuda-Dreieck 16 Grad und in Remscheid am Allee-Center 14 Grad.
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7: A1 Köln Richtung Dortmund. Zwischen Kreuz Leverkusen und Wermelskirchen staut es auf 1 Kilometer. Ihr müsst mindestens 9 Minuten mehr einplanen. A3 Oberhausen Richtung Arnheim. Zwischen Oberhausen, Holten und Kreuz. Oberhausen gibt's 1 Kilometer Stau, der euch 3 Minuten kostet. A4 Herlen Aachen Richtung Köln meldet zwischen Kreuz Köln West und Köln Eiffeltor 1 Kilometer stockenden Verkehr. Rechnet mit einer Verzögerung von etwa 2 Minuten. Gute Fahrt.
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0: Big FM NRW ist an, ich bin Max, wir machen uns einen wahnsinnig netten Samstag zusammen. Die Hotline zu mir hier direkt ins Studio 08900901. Isabelle ist dran, was geht bei dir heute noch so?
1: Ich fahre jetzt noch zu einem Café bei mir in der Stadt, da setze ich mich wahrscheinlich einfach mit dem Buch hin. Schön. Und dann später noch ein bisschen Sport.
0: Ach toll, das klingt nach einem sehr, sehr nicen Samstag, wir machen uns den gemeinsam, das wird sehr, sehr nice, ich freue mich sehr drauf und vielleicht... Schnapp ich mir gleich auch noch ein Buch ins Café. Warum nicht? Ich bin Max. Hi.
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1: Ich sag euch ehrlich, heute ist ein Samstag, wo wir mal vielleicht ein Brötchen mehr holen oder ein Croissant. Ah, fantastisch. Sowas brauchen wir doch jetzt. Was wir auch brauchen, ist gleich Zoe Wees Trader auf der Playlist. Außerdem machen wir uns das ein bisschen schwedisch mit Robin und Sarah Larsson. Das ist die neue Single Talk to Me. Die packen wir uns gleich auf die Playlist für ein wahnsinnig geiles Wochenende. Und die macht richtig gute Laune. Genau das Richtige. Vorher noch Maroon 5 Maps und jetzt Josh Powers mit seiner Interpretation von Madonna's Like a Prayer. Wir machen uns ein sau nices Wochenende und vor allem jetzt geile Brötchen.
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1: Tomorrowland in Thailand, dieses Jahr zum allerersten Mal und wir haben alle Hebel in Bewegung gesetzt und haben für die Big FM Community einen exklusiven Slot für einen DJ, der the next big DJ wird und auf dem Tomorrowland in Thailand auflegt. Das Beste, wenn ihr einen DJ-Kumpel kennt, den ihr bei uns anmeldet, dann fliegt ihr mit nach Thailand und habt eine wahnsinnig geile Zeit. Wir haben diese Woche schon mit DJ Grovel gesprochen. Was würde es dir bedeuten, wenn du nach Thailand fliegen würdest?
2: Das wäre natürlich alles. Ich habe auf 70. Geburtstag gespielt. Also die Stimmung kann man sich, glaube ich, vorstellen, wie die da am Kochen ist. Ja. Und da irgendwie mal eine Chance zu kriegen, ist natürlich das Größte überhaupt.
1: Absolut. Das ist die absolute Mega-Chance. Tomorrowland in Thailand auf einer der größten Stages der Welt. Neben krassen DJs, unter anderem Japes Hype ist da, Armin von Buuren. Also das wird richtig geil. Gönnt euch das und meldet euch bei uns, wenn auch ihr einen DJ kennt.
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2: Girls, das wird richtig geil. Das wird euer Samstag heute mit dem Girls Rave in den Studios in Dortmund ab 22 Uhr. Und das ist eine Party, wo man mal nicht von der Seite einfach doof angegrabbelt wird, weil es ist eine komplette Männerverbotszone. Ja, ich gehe mit den Jungs irgendwo anders hin und ihr macht euch einen sauneisen Abend mit Techno und House und ganz, ganz viel Safe Space in den Studios in Dortmund zum Girls Rave.
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4: Ich bin Uli Reitinger. Die Bundesnetzagentur ist Bedenken entgegengetreten, dass Deutschlands Gasspeicher in diesem Winter nicht ausreichen könnten für die Gasversorgung. Wir haben jetzt schon etwas mehr Gas in den Speichern, als wir im gesamten letzten Winterhalbjahr aus den Speichern entnommen haben, sagte Behördenchef Klaus Müller der dpa. Und in den nächsten Wochen bleibe noch Zeit für weitere Einspeicherungen. In vielen Großstädten explodieren die Mieten und es werden auch immer wieder Fälle gemeldet, in denen Vermieter ihren Mietern zu viel Geld abknöpfen. Justizministerin Hubig will härter dagegen vorgehen und die Mietpreisbremse wirklich scharf schalten, sagte sie den Zeitungen der Funke Mediengruppe.
5: Vermieter, die gegen die Mietpreisbremse verstoßen, müssen dem Mieter momentan nur das zu viel gezahlte Geld zurückerstatten, sagt Ministerin Hubig. Ihrer Meinung nach reicht das nicht. Es gäbe noch zu viele Möglichkeiten, die Mietpreisbremse auszuhebeln, so Hubig. Vor allem bei Kurzzeitvermietungen und der Vermietung von möblierten Wohnungen. Wie die Gesetzeslücken geschlossen werden können, dazu soll eine Expertengruppe Vorschläge machen. Vermietern könnten dann zum Beispiel Bußgelder drohen, wenn sie gegen die Mietpreisbremse verstoßen. Katrin Müller, Nachrichtenredaktion.
4: Immer mehr Schülerinnen und Schüler in Deutschland schlafen schlecht oder fühlen sich erschöpft. In einer Umfrage im Auftrag der Krankenkasse DAK klagte fast die Hälfte der befragten Fünft- bis Zehntklässler über Schlafstörungen. Die Autoren sehen einen Zusammenhang mit den schlechten Ergebnissen der PISA-Studie.
6: Seit 10 Jahren wird die Umfrage durchgeführt. In diesem Zeitraum haben Schlafprobleme und Erschöpfungsgefühl stetig zugenommen. Das liege daran, dass Kinder und Jugendliche zu lange und auch spät abends am Handy hängen, so ein Erklärungsversuch des Verbands der Kinder- und Jugendärzte. Mehr auf die eigene Gesundheit achten, empfehlen die Autoren der Studie, um besser lernen zu können und auch in der nächsten PISA-Studie wieder besser zu sein. In der aktuellen hatten Deutschlands Schüler so schlecht abgeschnitten wie noch nie. Jan-Henner Reitze, Nachrichtenredaktion.
4: Zum Sport. Tennisprofi Alexander Zverev ist ins Finale der US Open eingezogen. Er setzte sich im Halbfinale gegen den Russen Karin Khachanov in 3 Sätzen durch und erreichte sein 3. Grand-Slam-Finale in Serie. Im Endspiel der US Open trifft Zverev am Sonntagabend auf Ben Shelton aus den USA. Für ihn ist es das erste Finale bei einem Grand-Slam-Turnier.
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7: In Nordrhein-Westfalen startet der Samstag mit Nebel, besonders im Norden und Westen. Der Vormittag bleibt stark bewölkt, am Nachmittag sind kaum sonnige Abschnitte zu erwarten. Die Höchstwerte erreichen 18 bis 20 Grad, abends lockert es im Westen auf, während es im Osten bewölkt bleibt. Die Nacht bringt leichten Regen, der sich ausbreitet, gerade sieht's so aus. In Hamm am Maxi-Park, in Duisburg im Landschaftspark Nord und in Euskirchen an der Burg sind es 15 Grad. Morgen wird's wieder nass, vor allem am Vormittag.
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7: A1, Köln Richtung Dortmund, zwischen Kreuz Leverkusen und Wermelskirchen. 2 Kilometer Stau, mindestens 15 Minuten Zeitverlust. A3, Frankfurt Richtung Köln, zwischen Rösrath und Königsforst. 1 Kilometer Stau, mindestens 10 Minuten. A3, Oberhausen Richtung Arnheim, zwischen Oberhausen-Holten und Kreuz Oberhausen. 2 Kilometer, mindestens 10 Minuten. Hamm, B63, Werlerstraße, zwischen Rheinern und Alleestraße. Dichter Verkehr, mindestens 14 Minuten Verzögerung. Gute Fahrt.
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0: Big FM NRW ist an, ich bin Max. Wir machen uns einen richtig entspannten Samstag. 08.909.01, die Hotline direkt zu mir. John ist dran. Was geht bei dir heute noch so über den Tag?
1: Gerade in der Pause, weil wir machen heute Überlebensfeier und heute ist ein bisschen gediegener Dienst. Ist ganz schön.
0: Aha, schön. Wo arbeitest du? Oder wo ist Jubiläumsfeier?
1: Also, ist nur interne kleine im ambulanten Pflegedienst arbeite. Ich schaffe Haus zu Haus. Aber heute ist alles, ja, heute ist alles so schön aufgeteilt. Jeder hat mal heute einen ruhigen.
0: Ah, das klingt nach einem nicen Samstag. Den machen wir uns zusammen. Ich bin Max. Hi.

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0: Ich habe das im Gefühl, das wird ein richtig guter Samstag. Auf jeden Fall. Wir machen uns den richtig nice. Es wird jetzt langsam ein bisschen herbstelig, aber das finden wir doch gut. Endlich mal wieder eine schöne Suppe rausholen jetzt auf so einem Wochenende. Das ist doch genau das Richtige. Außerdem ist Papa wieder da. Das ist Sido, die neue Single ist er. Die packen wir uns gleich auf die Playlist für einen arschgeilen Samstag. Wird sehr gut. Außerdem Robin Schulz, Million Good Reasons mit am Start. Vorher starten wir ganz entspannt in diesen Samstag mit Olivia Rodrigo. Die aktuelle Single Drop Dead gönnen wir uns jetzt für einen sau-nicen Samstag. Ich bin Max, wir machen das Beste draus.
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1: Das ist normalerweise nicht möglich, aber wir haben es möglich gemacht. Wir haben einen The Next Big DJ Community Slot für euch auf dem Tomorrowland in Thailand. Das bedeutet, ein DJ, der normalerweise eher so auf 60. Geburtstagen spielt oder sowas, ja, oder auf 30., spielt auf dem Tomorrowland in Thailand. Und wenn ihr diese Person anmeldet, fliegt ihr auch noch mit. Wir haben diese Woche schon mit Stella gesprochen, aka DJ Pamela Rave. Was müsste für dich auf jeden Fall mit nach Thailand?
2: Also ich will natürlich Elena mitnehmen, die sich angemeldet hat. Aber okay. Ich glaube, die ist ja natürlich auf jeden Fall mit dabei. Ne?
1: Ja, safe.
2: Ja, dann ein paar Elektrolyt für den nächsten Tag.
1: Wichtig.
2: Ja, sind auch wichtig. Dann auf jeden Fall eine Schlafmaske, damit ich überall zu jeder Zeit schlafen kann. Das ist mir auch wichtig. Und meine Lieblingskopfhörer, die ich selber mit Glitzersteinchen beklebt habe.
1: Das ist eine sehr gute Planliste. Also wenn auch ihr einen DJ kennt, dann meldet euch bei uns.
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2: Ein Hauch von Olympia weht durch Ostwestfalen-Lippe, durch Bielefeld. Da ist Tag des Sports in verschiedenen Parks, unter anderem in der Seidenstickhalle, im Ravensberger Park und im Wiesenbad. Das wird sehr schön. Morgen den kompletten Tag. Ganz, ganz viele Sportlerinnen und Sportler sind da. Ganz viele Dinge, bei denen wir zuschauen können. Unter anderem Football, Tauchen, Beachvolleyball und so. All das in Bielefeld morgen.
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4: Ich bin Uli Reitinger. Wer dringend einen Facharzt braucht, könnte künftig schneller einen Termin bekommen. Kassenärztechef Andreas Gassen stellt dafür in der Bild-Zeitung Termine innerhalb einer Woche in Aussicht. Die von der SPD geforderte allgemeine Termingarantie lehnt er aber ab.
5: Gassens Idee sieht so aus. Fachärzte halten jede Woche ein paar Termine für Patienten frei, bei denen es wirklich dringend ist. Dafür sollen die Praxen auch mehr Geld bekommen. Ob jemand schnell zum Facharzt muss, entscheidet vorher der Hausarzt oder der ärztliche Bereitschaftsdienst. Der SPD reicht das nicht. Sie will, dass gesetzlich Versicherte generell schneller drankommen. Fraktionschef Miersch ist für höchstens 3 Wochen Wartezeit. Denn die SPD kritisiert, dass Privatpatienten bei Terminen bisher bevorzugt werden. Zoe Tassovali, Nachrichtenredaktion.
4: Es ist genug Gas da für den kommenden Winter, das hat die Bundesnetzagentur gesagt. Sie tritt damit Bedenken entgegen, dass Deutschlands Gasspeicher in diesem Winter nicht ausreichen könnten für die Gasversorgung. Schon jetzt ist mehr Gas in den Speichern, als Deutschland im vergangenen Winter verbraucht hat, heißt es. Und in den nächsten Wochen bleibt auch noch Zeit für weitere Einspeicherungen. Kinotickets sind teurer geworden, umso mehr lohnt sich dieses Wochenende für Kinofans. Beim sogenannten Kinofest kosten Karten für viele Filme heute und morgen nur 5 Euro.
6: Mehr als 700 Kinos in ganz Deutschland machen mit beim Kinofest. Teilweise mit Sondervorstellungen von Filmklassikern, Previews kommender Filme und extra bunten Aktionen drumherum. Auch wer große Sommerblockbuster wie die Odyssey oder den neuen Spider-Man-Film oder gehypte Horrorhits wie Obsession noch nicht gesehen hat, kann das jetzt für 5 Euro. Für Romantiker gibt's aktuell Komödien wie Finding Emily oder One Night Only und für Kinder zum Beispiel Toy Story 5, den Vaiana-Realfilm, Paw Patrol oder den neuesten Minions-Film. Onni Tochau, Nachrichtenredaktion.
4: Fast die Hälfte der Schülerinnen und Schüler in den Klassen 5 bis 10 klagt über Schlafstörungen. Das geht aus einer groß angelegten Umfrage im Auftrag der Krankenkasse DAK hervor. 69% der Befragten fühlen sich demnach mindestens einmal die Woche erschöpft. Fast 50% berichten von einem verminderten Wohlbefinden. Die DAK sieht eine Verbindung von Erschöpfung und Schlafproblemen zu den schwachen deutschen Ergebnissen bei der PISA-Studie.
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7: In Nordrhein-Westfalen startet der Tag neblig. Besonders im Norden bleibt es länger trüb. Später wird es überwiegend bewölkt. Am Nachmittag sind die Wolken im Osten und Norden dichter. Der Westen bekommt etwas Sonne. Die Höchstwerte liegen zwischen 18 und 20 Grad. Im Westen bis 22. Abends gibt es im Süden und Westen mehr Sonne, während im Norden leichter Regen kommt. Gerade sieht es so aus. In Unna am Hellwegmuseum 17 Grad. In Moers am Fernmeldeturm 14 Grad. Und in Düren am Leopold-Hirsch-Museum 17 Grad.
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7: Hier kommt der Verkehrsüberblick für euch. A1 Köln Richtung Dortmund. Zwischen Kreuz Leverkusen und Wermelskirchen staut es sich auf 4 Kilometern. Zeitverlust mindestens 28 Minuten. A3 Frankfurt Richtung Köln. Zwischen Rösrath und Königsforst 1 Kilometer Stau, mindestens 12 Minuten länger einplanen. A3 Oberhausen Richtung Arnheim. Zwischen Oberhausen, Holten und Kreuz Oberhausen stockt es auf 2 Kilometern. Rechnet mit einem Zeitverlust von mindestens 15 Minuten. Gute Fahrt.
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0: Big FM NRW ist an, ich bin Max, wir machen uns zusammen einen sau entspannten Samstag. 08900901, die Hotline direkt zu mir. Celine ist dran, was geht bei dir heute noch so?
1: Ich fliege tatsächlich gleich nach Portugal.
0: Oh krass, wie schön, nett in Urlaub oder was?
1: Genau, erstmal in Urlaub und dann komme ich ein paar Tage heim und dann geht's nochmal in Urlaub.
0: Da bin ich ja richtig neidisch drauf. Nett in den Urlaub und am besten die kostenlose Big FM App mitnehmen und uns einfach mit in der Hosentasche haben. Beste Idee, wir machen uns ein nices Wochenende. Ich bin Max, hi. 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
15: Ach, wir machen den Samstag so richtig nice. Ich sage euch, das wird ein guter Tag, weil Rudimental, All I Know mit Khalid gleich bei uns. Außerdem die neue Single von Becky Hill. What do I have to do? Auf jeden Fall Big FM einschalten, das ist eine sehr gute Idee. Und Becky Hills neue Single absolut genießen. Vorher noch eine absolute Perle von Justin Timberlake. Ich packe uns Mirrors in den Samstag, damit der Tag richtig nice wird. Und für ein sehr gutes Wochenende brauchen wir noch Stormzy und Odile. Die aktuelle Single 24 Hours jetzt.

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2: Girls, das wird richtig geil. Das wird euer Samstag heute mit dem Girls Rave in den Studios in Dortmund ab 22 Uhr. Und das ist eine Party, wo man mal nicht von der Seite einfach doof angegrabbelt wird, weil es ist eine komplette Männerverbotszone. Ja, ich gehe mit den Jungs irgendwo anders hin und ihr macht euch einen sauneisen Abend mit Techno und House und ganz, ganz viel Safe Space in den Studios in Dortmund zum Girls Rave.
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3: Ich bin Uli Reitinger. Die Bundesnetzagentur ist Bedenken entgegengetreten, dass Deutschlands Gasspeicher in diesem Winter nicht ausreichen könnten für die Gasversorgung. Wir haben jetzt schon etwas mehr Gas in den Speichern, als wir im gesamten letzten Winterhalbjahr aus den Speichern entnommen haben, sagte Behördenchef Klaus Müller der dpa. Und in den nächsten Wochen bleibe genug Zeit für weitere Einspeicherungen. Im Moment sind die Speicher zu gut 55% ausgelastet. Die Bundesregierung will die abschlagsfreie Rente nach 45 Beitragsjahren abschaffen. Mittlerweile ist man sich einig, dass das aber nicht von jetzt auf gleich passieren soll, sondern schrittweise mit Übergangsfristen. Die SPD schlägt 5 Jahre vor. Unionsfraktionschef Thorsten Frei, ist das zu lang, sagte er dem Redaktionsnetzwerk Deutschland.
4: Gassens Idee sieht so aus. Fachärzte halten jede Woche ein paar Termine für Patienten frei, bei denen es wirklich dringend ist. Dafür sollen die Praxen auch mehr Geld bekommen. Ob jemand schnell zum Facharzt muss, entscheidet vorher der Hausarzt oder der ärztliche Bereitschaftsdienst. Der SPD reicht das nicht. Sie will, dass gesetzlich Versicherte generell schneller drankommen. Zoe Tassovali, Nachrichtenredaktion.
3: Die Mehrheit der Erwerbstätigen in Deutschland ist bereit, mehr zu arbeiten, sofern die Rahmenbedingungen stimmen. Gleichzeitig ist eine Mehrheit nach einer Umfrage für die Jobseite Indeed von der politischen Diskussion um das Thema Arbeitszeit genervt.
5: 3/4 der Befragten arbeiten sowieso schon mehr, als in ihrem Arbeitsvertrag steht. Als mögliche Motivation, noch mehr zu arbeiten, werden mehr Geld, Steuervorteile oder flexiblere Arbeitszeiten genannt. Gleichzeitig fühlen sich viele Beschäftigte in ihrem Arbeitsalltag ausgebremst durch Personalmangel, Bürokratie, zu viele Besprechungen oder veraltete Technik. Dass es statt über diese Probleme eine Debatte um angeblich fehlende Leistungsbereitschaft im Job gibt, stößt auf Unverständnis. Jan-Henner Reitze, Nachrichtenredaktion.
3: Kassenärztechef Andreas Gassen hält in medizinisch dringenden Fällen schnellere Facharzttermine für möglich. Für die schnelle Terminvermittlung für objektiv medizinisch dringende Termine müssten die Praxen entsprechend vergütet werden. Das sagte der Vorstandsvorsitzende der Kassenärztlichen Bundesvereinigung der Bild-Zeitung. Die niedergelassenen Ärzte könnten unter diesen Voraussetzungen eine begrenzte Zahl kurzfristiger Termine bereitstellen. Das sei in der Regel innerhalb einer Woche darstellbar, sagte Gassen.
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6: In Nordrhein-Westfalen startet der Vormittag neblig, vor allem im Norden. Später bleibt es stark bewölkt, die Sonne zeigt sich kaum. Am Nachmittag erwartet uns im Osten und Norden dichtere Wolken. Im Süden und der Mitte lockert es abends leicht auf. Die Höchstwerte liegen bei 18 bis 20 Grad. Am wärmsten wird es in der Niederrheinischen Bucht mit 22 Grad. Und hier die aktuellen Werte: in Detmold am Hermannsdenkmal 15 Grad, in Essen im Krugerpark 16 Grad und in Brühl am Schloss Augustusburg 17 Grad.
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6: Hier kommt der Verkehrsüberblick. A1 Köln Richtung Dortmund zwischen Kreuz Leverkusen und Wermelskirchen. 6 Kilometer Stau mit einem Zeitverlust von 37 Minuten. Weiter zur A3 Frankfurt Richtung Köln. Zwischen Rösrath und Königsforst staut es sich auf 2 Kilometern. 14 Minuten Verzögerung. A3 Oberhausen Richtung Arnheim. Zwischen Oberhausen-Holten und Kreuz Oberhausen herrscht ebenfalls 2 Kilometer Stau mit einer Verzögerung von 15 Minuten. Gute Fahrt.
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0: Big FM NRW ist an, ich bin Max. Wir machen uns einen wahnsinnig netten Samstag zusammen. Die Hotline zu mir hier direkt ins Studio 08900901. Isabelle ist dran. Was geht bei dir heute noch so?
1: Ich fahre jetzt noch zu einem Café bei mir in der Stadt. Da setze ich mich wahrscheinlich einfach mit dem Buch hin. Schön. Und dann später noch ein bisschen Sport.
0: Ach toll, das klingt nach einem sehr, sehr niceen Samstag. Wir machen uns den gemeinsam. Das wird sehr, sehr nice. Ich freue mich sehr drauf. Und vielleicht schnappe ich mir gleich auch noch ein Buch ins Café. Warum nicht? Ich bin Max. Hi.

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1: Wir machen gleich mal so eine schöne Europa-Welt-Tournee, nehmen dafür B.O.B. und Hayley Williams Flugzeug gleich Airplanes bei uns auf der Playlist. Außerdem machen wir einen kleinen Abstecher nach UK zu Ed Sheeran, Overpass, Graffiti und die neue von Robin und Sarah Larsson aus Schweden habe ich auch noch für uns. Das ist A Talk To Me. Sehr nices Teil. Und wenn die Schweden zwei Dinge können, dann komplizierte Möbel und Musik. Also packen wir uns den doch gleich in den Samstag. Vorher noch Neptunica aus Hamburg. Das ist What If. Hier ist Big FM. Ich bin Max. Wir machen uns ein nices

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1: Absolut. 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
2: ChatGPT oder Google Gemini? Was ist denn jetzt eigentlich besser? Besser ist keine richtige Antwort, also kein Entweder-Oder, sondern beides richtig nutzen. Die goldene Regel lautet, ChatGPT hilft dir beim Verstehen und Strukturieren. Google hilft dir besser beim Prüfen und Belegen. Wenn du ein neues Thema hast, ist ChatGPT stark beim Einstieg. Du kannst Begriffe erklären lassen, Fragen sortieren und eine Gliederung aufbauen. Gerade bei Referaten, Hausaufgaben oder Bewerbungsideen spart das oft Zeit. Sobald du aber Zahlen, aktuelle Infos, Studien oder offizielle Regeln brauchst, ist Google Gemini klar im Vorteil. Denn da siehst du, wer was veröffentlicht hat und vor allem, wann es veröffentlicht wurde und ob die Quelle wirklich belastbar ist. Heißt konkret, erst mit ChatGPT Orientierung holen und dann mit Google Gemini gegenchecken. So recherchierst du schneller und gleichzeitig sauberer. Also beide KIs gleichzeitig nutzen, ist viel, viel besser und effizienter. Für mehr Tipps, klick dich rein.
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2: Ein Hauch von Olympia weht durch Ostwestfalen-Lippe, durch Bielefeld. Da ist Tag des Sports in verschiedenen Parks, unter anderem in der Seidenstickhalle, im Ravensberger Park und im Wiesenbad. Das wird sehr schön. Morgen den kompletten Tag. Ganz, ganz viele Sportlerinnen und Sportler sind da. Ganz viele Dinge, bei denen wir zuschauen können. Unter anderem Football, Tauchen, Beachvolleyball und so. All das in Bielefeld morgen.
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4: Ich bin Uli Reitinger. Es ist genug Gas da für den kommenden Winter, das hat die Bundesnetzagentur gesagt. Sie tritt damit Bedenken entgegen, dass Deutschlands Gasspeicher in diesem Winter nicht ausreichen könnten für die Gasversorgung. Schon jetzt ist mehr Gas in den Speichern, als Deutschland im vergangenen Winter verbraucht hat, heißt es. Und in den nächsten Wochen bleibt noch Zeit für weitere Einspeicherungen. Immer mehr Schülerinnen und Schüler in Deutschland schlafen schlecht oder fühlen sich erschöpft. In einer Umfrage im Auftrag der Krankenkasse DAK klagte fast die Hälfte der befragten 5. bis 10-Klässler über Schlafstörungen. Die Autoren sehen einen Zusammenhang zu den schlechten Ergebnissen der PISA-Studie.
5: Seit 10 Jahren wird die Umfrage durchgeführt. In diesem Zeitraum haben Schlafprobleme und Erschöpfungsgefühl stetig zugenommen. Das liege daran, dass Kinder und Jugendliche zu lange und auch spät abends am Handy hängen, so ein Erklärungsversuch des Verbands der Kinder- und Jugendärzte. Mehr auf die eigene Gesundheit achten, empfehlen die Autoren der Studie, um besser lernen zu können und auch in der nächsten PISA-Studie wieder besser zu sein. In der aktuellen hatten Deutschlands Schüler so schlecht abgeschnitten wie noch nie. Jan-Henner Reitze, Nachrichtenredaktion.
4: Der Fraktionschef der Union, Thorsten Frey, hat sich in die Diskussion um die abschlagsfreie Rente nach 45 Beitragsjahren eingeschaltet. Union und SPD sind sich einig, dass die sogenannte Rente mit 63 nicht von jetzt auf gleich wegfallen soll, sondern schrittweise mit Übergangsfristen.
6: Wer kurz vor der Rente steht, soll nicht plötzlich völlig neu planen müssen. Darin sind sich Union und SPD einig. Gestritten wird darüber, wie viel Zeit die Betroffenen bekommen. Die SPD hält etwa 5 Jahre für sinnvoll. Unionsfraktionschef Frey ist das deutlich zu lang. Wie viele Jahre er für richtig hält, sagt Frey aber nicht. Die Rentenkommission legt sich da ebenfalls nicht fest. Sie empfiehlt nur, die abschlagsfreie Rente nach 45 Beitragsjahren soll so früh wie möglich wegfallen. Mit Schutz für alle, die kurz vor der Rente stehen. Zoe Tassovali, Nachrichtenredaktion.
4: US-Präsident Trump ist zu einem 2-tägigen Besuch in Irland eingetroffen. Die irische Präsidentin Catherine Connolly hat ihn begrüßt. An diesem Wochenende ist unter anderem ein Gespräch mit dem irischen Regierungschef geplant. Morgen verfolgt er die Schlussrunde des Golfturniers Irish Open, das auf Trumps Golfresort in Westirland stattfindet.
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7: In Nordrhein-Westfalen startet der Tag mit Wolken und Nebel im Norden. Am Nachmittag bleibt es meist bewölkt. In der Mitte gibt es Auflockerungen, maximal 20 Grad, im Niederrheinischen bis 22 Grad. Am Abend fällt im Norden Regen, während der Süden trocken bleibt. Die Nacht bringt überall Regen bis zum Morgen. Morgen bleibt es ebenfalls regnerisch, speziell im Süden länger. Aktuell in Gütersloh am Stadtpark 17 Grad, in Essen an der Zeche Zollverein 17 Grad, in Hürth am Otto-Meikler-See 18 Grad.
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7: Hier kommt der Verkehrsüberblick. A1 Köln Richtung Dortmund. Zwischen Kreuz Leverkusen und Wermelskirchen. Stau von 7 Kilometern, 53 Minuten Verzögerung. A3 Oberhausen. Richtung Arnheim zwischen Oberhausen, Holten und Kreuz Oberhausen stockt es aktuell auf 3 Kilometern. 14 Minuten mehr im Moment. A59 von Köln Richtung Bonn. Zwischen Köln-Lind und Troisdorf aktuell 2 Kilometer stockend. 17 Minuten Zeitverlust. Gute Fahrt.
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0: Big FM NRW ist an. Ich bin Max. Wir machen uns einen richtig entspannten Samstag. 08.909.01. Die Hotline direkt zu mir. John ist dran. Was geht bei dir heute noch so über den Tag?
1: Gerade in der Pause, weil wir machen heute Jubiläumsfeier und heute ist ein bisschen gelegener Dienst. Das ist ganz schön.
0: Aha, schön. Wo arbeitest du? Oder wo ist Jubiläumsfeier?
1: Also, ist nur intern eine kleine im ambulanten Pflegedienst arbeite. Ich schaffe ja. Haus zu Haus. Aber heute ist alles, ja, heute ist alles so schön aufgeteilt. Jeder hat mal heute einen ruhigen.
0: Ah, das klingt nach einem nicen Samstag. Den machen wir uns zusammen. Ich bin Max. Hi.
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14: Mit Max. Es sind die Tage, wo man sich vielleicht auch mal noch einen zweiten Kaffee kochen kann oder heute Nachmittag, wenn man doch dann vielleicht mal die erste schöne Suppe sich genehmigt, ja? Vielleicht mal irgendwie eine kleine Cola dazu oder ein Glas Wein. Wir gönnen uns. Und apropos Drinks, Marshmallow hat eine neue Single. Das ist Another Drink zusammen mit Kelsey Ballerni. Die packen wir uns gleich auf die Playlist. Sehr nices Teil, außerdem Olivia Dean, Man I Need, zum richtig schön romantisch durch den Samstag gehen. Vorher Felix Jehn und jetzt Stormzy und Odile. Das hier ist 24 Hours. Ich bin Max, schönes Wochenende.

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1: Das ist normalerweise nicht möglich, aber wir haben es möglich gemacht. Wir haben einen The Next Big DJ Community Slot für euch auf dem Tomorrowland in Thailand. Das bedeutet, ein DJ, der normalerweise eher so auf 60. Geburtstagen spielt oder sowas, ja, oder auf 30., spielt auf dem Tomorrowland in Thailand. Und wenn ihr diese Person anmeldet, fliegt ihr auch noch mit. Wir haben diese Woche schon mit Stella gesprochen, aka DJ Pamela Rave. Was müsste für dich auf jeden Fall mit nach Thailand?
2: Also ich will natürlich Elena mitnehmen, die ja, ich angemeldet habe. Aber okay. Ich glaube, die ist ja natürlich auf jeden Fall mit dabei. Ne?
1: Ja, safe.
2: Ja, dann ein paar Elektrolyt für den nächsten Tag.
1: Wichtig.
2: Ja, sind auch wichtig. Auf jeden Fall eine Schlafmaske, damit ich überall zu jeder Zeit schlafen kann. Das ist mir auch wichtig. Und meine Lieblingskopfhörer, die ich selber mit Glitzersteinchen beklebt habe.
1: Das ist eine sehr gute Planliste. Also wenn auch ihr einen DJ kennt, dann meldet euch bei uns.
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2: Girls, das wird richtig geil. Das wird euer Samstag heute mit dem Girls Rave in den Studios in Dortmund ab 22 Uhr. Und das ist eine Party, wo man mal nicht von der Seite einfach doof angegrabbelt wird, weil es ist eine komplette Männerverbotszone. Ja, ich gehe mit den Jungs irgendwo anders hin und ihr macht euch einen sauneisen Abend mit Techno und House und ganz, ganz viel Safe Space in den Studios in Dortmund zum Girls Rave.
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4: Ich bin Uli Reitinger. Die Bundesnetzagentur beruhigt. Sie hält Bedenken, dass das gespeicherte Gas in Deutschland in diesem Winter nicht ausreichen könnte für die Gasversorgung, für unbegründet. Wir haben jetzt schon etwas mehr Gas in den Speichern, als wir im gesamten letzten Winterhalbjahr aus den Speichern entnommen haben, sagte Behördenchef Klaus Müller der dpa. Und in den nächsten Wochen bleibe Zeit für weitere Einspeicherungen, so Müller weiter. Im Streit um die Straße von Hormuz signalisiert der Iran jetzt Gesprächsbereitschaft. Teheran stellt laut der iranischen Nachrichtenagentur ISNA eine Wiedereröffnung der wichtigen Schiffsroute in Aussicht, stellt dafür aber Bedingungen an die USA.
5: Teheran fordert, dass die USA ihre Seeblockade beenden und ihre militärischen Angriffe einstellen. Gleichzeitig arbeitet der Iran mit dem Oman an neuen Routen für Schiffe durch die Meerenge. Ein entsprechendes Abkommen wollen beide Länder jetzt am Montag in Maskat unterschreiben. Auch die Außenminister der arabischen Golfstaaten sollen dabei sein. Für den weltweiten Handel steht viel auf dem Spiel. Durch die Straße von Hormuz läuft rund ein Fünftel des globalen Energiehandels. Zoe Tassovali, Nachrichtenredaktion.
4: US-Präsident Trump ist zu einem zweitägigen Besuch in Irland eingetroffen. Die irische Präsidentin Catherine Connolly hat ihn begrüßt. An diesem Wochenende ist unter anderem ein Gespräch mit dem irischen Regierungschef geplant. Außerdem will Trump Mitarbeiter der US-Botschaft und Wirtschaftsvertreter treffen.
6: Im Mittelpunkt seiner Reise steht aber auch der Golfsport. Am Sonntag besucht der US-Präsident die Schlussrunde der Irish Open auf seinem eigenen Golfresort in Doonbeg. Sein Besuch wird von Protesten begleitet. In Dublin und in Doonbeg sind Demonstrationen angekündigt. Die irische Polizei sprach vorab von einem der komplexesten Sicherheitseinsätze, die sie je durchgeführt habe. Aus London, Philipp Detlefs.
4: Fast die Hälfte der Schülerinnen und Schüler in den Klassen 5 bis 10 klagt über Schlafstörungen. Das geht aus einer groß angelegten Umfrage im Auftrag der Krankenkasse DRK hervor. Fast 70% der Befragten fühlen sich demnach mindestens einmal die Woche erschöpft. Knapp 50% berichten von einem verminderten Wohlbefinden. Die DRK sieht eine Verbindung von Erschöpfung und Schlafproblemen zu den schwachen deutschen Ergebnissen bei der PISA-Studie.
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7: In Nordrhein-Westfalen starten wir den Nachmittag dicht bewölkt. Die Sonne bleibt heute meist verborgen, doch es ist trocken. Temperaturen bis 20 Grad, Wind aus Südwest. In der Nacht zieht Regen von Westen auf und erreicht ganz NRW. Morgen bleibt es trüb und regnerisch, besonders im Süden mehr Regen. Der Wochenendtrend ist unbeständig, also bleibt gespannt, was wir für euch haben. Jetzt zu den Temperaturen in Minden an der Weserpromenade 18 Grad, in Ratingen am Cromford Park 19 Grad, in Brühl am Phantasialand 20 Grad.
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7: Hier kommt der Verkehrsüberblick. Auf der A1 Köln Richtung Dortmund zwischen Kreuz Leverkusen und Wermelskirchen 6 Kilometer Stau. Du verlierst mindestens 49 Minuten. A44 Düsseldorf Richtung Wuppertal zwischen Wuppertal-Katernberg und dem Übergang ausbauende A44 stockt es auf 6 Kilometern. Kostenpunkt 18 Minuten A59. Richtung Bonn zwischen Köln-Lind und Troisdorf 2 Kilometer Stau mit 16 Minuten Verzögerung. Gute Fahrt.
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0: Big FM NRW ist an, ich bin Max, wir machen uns zusammen einen sau entspannten Samstag 08900901, die Hotline direkt zu mir. Celine ist dran, was geht bei dir heute noch so?
1: Ich fliege tatsächlich gleich nach Portugal.
0: Oh krass, wie schön, nett in Urlaub oder was?
1: Genau, erstmal in Urlaub und dann komme ich ein paar Tage heim und dann geht's nochmal in Urlaub.
0: Da bin ich ja richtig neidisch drauf, nett in den Urlaub und am besten die kostenlose Big FM App mitnehmen und uns einfach mit in der Hosentasche haben. Beste Idee, wir machen uns ein nices Wochenende. Ich bin Max. Hi.

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2: Ein Hauch von Olympia weht durch Ostwestfalen-Lippe, durch Bielefeld. Da ist Tag des Sports in verschiedenen Parks, unter anderem in der Seidenstickhalle, im Ravensberger Park und im Wiesenbad. Das wird sehr schön. Morgen den kompletten Tag. Ganz, ganz viele Sportlerinnen und Sportler sind da. Ganz viele Dinge, bei denen wir zuschauen können. Unter anderem Football, Tauchen, Beachvolleyball und so. All das in Bielefeld morgen.
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4: Ich bin Babette Büchner. Wir haben genug Gas für den Winter, sagt die Bundesnetzagentur. Sie widerspricht damit Bedenken, dass Deutschlands Gasspeicher in den Wintermonaten nicht ausreichen könnten für die Versorgung.
5: Vor allem die AfD hatte zuletzt immer wieder davor gewarnt, dass die Heizungen kalt bleiben könnten im Laufe des kommenden Winters. Die Befürchtung ist nicht aus der Luft gegriffen, denn aktuell sind nur 55% der Gasspeicher ausgelastet. Das ist wenig im Vergleich zu den Vorjahren. Aber die Bundesnetzagentur beruhigt, wir haben schon jetzt mehr Gas gespeichert, als wir im vergangenen Winter verbraucht haben. Und es bleiben noch Wochen Zeit für weitere Einspeicherungen, heißt es. Gashändler füllen die Speicher, staatliche Eingriffe lehnt die Bundesnetzagentur ab. Das wird zu teuer, heißt es zur Begründung. Aus Berlin, Uli Reitinger.
4: Kassenärztechef Andreas Gassen hält es für möglich, dass es in medizinisch dringenden Fällen schnellere Facharzttermine gibt. Die müssten dann entsprechend vergütet werden, sagte Gassen der Bild-Zeitung. Die niedergelassenen Ärzte könnten unter diesen Voraussetzungen eine begrenzte Zahl kurzfristiger Termine bereitstellen, in der Regel innerhalb einer Woche. US-Präsident Donald Trump ist zu einem Besuch in Irland angekommen. Dabei zieht es ihn vor allem auf den Golfplatz. 2 Tage bleibt er auf der Insel. Einen Teil davon will er in seinem eigenen Golfresort an der Westküste verbringen.
6: Nach seiner Ankunft in Dublin wurde Trump von Präsidentin Catherine Connolly empfangen. Mit dabei sind sein Sohn Donald Trump Jr. und dessen Familie. Auf dem politischen Programm steht ein Gespräch mit Regierungschef Micheál Martin. Außerdem trifft Trump Beschäftigte der US-Botschaft und Vertreter der Wirtschaft. Am Sonntag will er dann die Schlussrunde der Irish Open verfolgen. Das Golfturnier findet in Dunbeck statt und ist der zentrale Anlass der Reise. Aus London, Philipp Detlefs.
4: Fast die Hälfte aller Schüler in den Klassen 5 bis 10 hat Schlafstörungen. Das geht aus einer groß angelegten Umfrage im Auftrag der Krankenkasse DAK hervor. 69% der Befragten fühlen sich außerdem mindestens einmal in der Woche erschöpft. 49% fühlen sich weniger wohl. Nur 57% blicken positiv in die eigene Zukunft. Die Tendenz ist demnach überall negativ.
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7: In Nordrhein-Westfalen bleibt es heute überwiegend stark bewölkt bis bedeckt. Die Temperaturen liegen zwischen 18 und 20 Grad. Am Abend bleibt es bewölkt. Regen fällt erst in der Nacht, dann aber verbreitet. Morgen bleibt es trüb und regnerisch. Besonders im Süden kann es kräftiger regnen. Auch der Sonntag zeigt sich zuerst bedeckt und nass. Aber am Nachmittag besteht die Chance auf etwas Auflockerung. Gerade sieht's so aus. In Bad Oeynhausen am Kurpark 18 Grad. In Bottrop am Moviepark 18 Grad. Und in Neuss am Hafenbecken 19 Grad.
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7: Hier kommt der Verkehrsüberblick. A1 Köln Richtung Dortmund. Zwischen Kreuz Leverkusen und Wermelskirchen gibt es 5 Kilometer Stau, mindestens 42 Minuten Zeitverlust einplanen. A3 Oberhausen Richtung Arnheim. Zwischen Oberhausen Holten und Kreuz Oberhausen staut es auf 3 Kilometern. 18 Minuten einplanen. B56 Düren Richtung Engelskirchen. Zwischen Bonn-Endenich und St. Augustin Dichterverkehr mit 23 Minuten Zeitverlust. Gute Fahrt.
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2: Girls, das wird richtig geil. Das wird euer Samstag heute mit dem Girls Rave in den Studios in Dortmund ab 22 Uhr. Und das ist eine Party, wo man mal nicht von der Seite einfach doof angegrabbelt wird, weil es ist eine komplette Männerverbotszone. Ja, ich gehe mit den Jungs irgendwo anders hin und ihr macht euch einen sauneisen Abend mit Techno und House und ganz, ganz viel Safe Space in den Studios in Dortmund zum Girls Rave.
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4: Ich bin Babit Büchner. Die Bundesnetzagentur widerspricht Bedenken, dass wir nicht genug Gas für den Winter haben werden. Es sei schon jetzt etwas mehr Gas in den Speichern, als im gesamten letzten Winter entnommen wurde, sagte Behördenchef Klaus Müller der deutschen Presseagentur. In den nächsten Wochen bleibe außerdem noch Zeit für weitere Einspeicherungen. Im Vergleich zu den vergangenen Jahren ist der Füllstand mit gut 55% allerdings niedrig. Im Streit um die Straße von Hormuz signalisiert der Iran jetzt Gesprächsbereitschaft. Das Land stellt laut der iranischen Nachrichtenagentur ISNA eine Öffnung der wichtigen Schiffsroute in Aussicht, stellt dafür aber Bedingungen an die USA.
5: Teheran fordert, dass die USA ihre Seeblockade beenden und ihre militärischen Angriffe einstellen. Gleichzeitig arbeitet der Iran mit dem Oman an neuen Routen für Schiffe durch die Meerenge. Ein entsprechendes Abkommen wollen beide Länder jetzt am Montag in Maskat unterschreiben. Auch die Außenminister der arabischen Golfstaaten sollen dabei sein. Für den weltweiten Handel steht viel auf dem Spiel. Durch die Straße von Hormuz läuft rund ein Fünftel des globalen Energiehandels. Zoe Tassovali, Nachrichtenredaktion.
4: US-Präsident Donald Trump ist zu einem zweitägigen Besuch in Irland eingetroffen. Zwar geht es dort auch um Politik, er will aber vor allem auf seinen Golfplatz an der Westküste.
6: Nach seiner Ankunft in Dublin wurde Trump von Präsidentin Catherine Connolly empfangen. Mit dabei sind sein Sohn Donald Trump Jr. und dessen Familie. Auf dem politischen Programm steht ein Gespräch mit Regierungschef Micheál Martin. Außerdem trifft Trump Beschäftigte der US-Botschaft und Vertreter der Wirtschaft. Am Sonntag will er dann die Schlussrunde der Irish Open verfolgen. Das Golfturnier findet in Dunbeck statt und ist der zentrale Anlass der Reise. Aus London, Philipp Detlefs.
4: In den USA ist die erste bekannte Abfolge mehrerer Schrittspuren eines ausgewachsenen Tyrannosaurus Rex entdeckt worden. Ein Forschungsteam berichtet von zwei linken und zwei rechten Fußabdrücken, die sich in der sogenannten Hell Creek Formation aneinanderreihen. Aus dem Abstand der Schritte und der Größe der Abdrücke errechneten die Experten eine Hüfthöhe des Dinos von etwa 4 Metern.
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7: In Nordrhein-Westfalen bleibt es heute stark bewölkt, die Sonne zeigt sich nicht mehr. Die dichte Wolkendecke hält bis in den Abend an. Morgen zieht Regen auf, vor allem im Süden und Westen. Nachmittags bleibt es trüb, bei etwa 20 Grad. Der Trend fürs Wochenende sieht regnerisch aus. Insbesondere im Süden könnte es kräftiger regnen. Der Wind kommt aus Westen und hier die aktuellen Temperaturen. In Lübbecke am Schlosspark 20 Grad, in Gelsenkirchen an der Veltins-Arena 20 Grad und in Köln am Dom 22 Grad.
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7: A1 Köln Richtung Dortmund. Zwischen Kreuz Leverkusen und Wermelskirchen staut es sich auf 6 Kilometern. Das kostet dich mindestens 38 Minuten. Auf der A3 Oberhausen Richtung Arnheim gibt es zwischen Oberhausen-Holten und Kreuz Oberhausen einen 2 Kilometer langen Stau. Da verlierst du 14 Minuten. In Wuppertal auf der B7 zwischen Rauenthaler Bergstraße und Morianstraße dichter Verkehr mit ebenfalls 14 Minuten Verzögerung. Bleib geduldig. Gute Fahrt.
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2: ChatGPT oder Google Gemini? Was ist denn jetzt eigentlich besser? Besser ist keine richtige Antwort, also kein Entweder-Oder, sondern beides richtig nutzen. Die goldene Regel lautet, ChatGPT hilft dir beim Verstehen und Strukturieren. Google hilft dir besser beim Prüfen und Belegen. Wenn du ein neues Thema hast, ist ChatGPT stark beim Einstieg. Du kannst Begriffe erklären lassen, Fragen sortieren und eine Gliederung aufbauen. Gerade bei Referaten, Hausaufgaben oder Bewerbungsideen spart das oft Zeit. Sobald du aber Zahlen, aktuelle Infos, Studien oder offizielle Regeln brauchst, ist Google Gemini klar im Vorteil. Denn da siehst du, wer was veröffentlicht hat und vor allem, wann es veröffentlicht wurde und ob die Quelle wirklich belastbar ist. Heißt konkret, erst mit ChatGPT Orientierung holen und dann mit Google Gemini gegenchecken. So recherchierst du schneller und gleichzeitig sauberer. Also beide KIs gleichzeitig nutzen, ist viel, viel besser und effizienter. Für mehr Tipps, klick dich rein.
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2: Ein Hauch von Olympia weht durch Ostwestfalen-Lippe, durch Bielefeld. Da ist Tag des Sports in verschiedenen Parks, unter anderem in der Seidenstickhalle, im Ravensberger Park und im Wiesenbad. Das wird sehr schön. Morgen den kompletten Tag. Ganz, ganz viele Sportlerinnen und Sportler sind da. Ganz viele Dinge, bei denen wir zuschauen können. Unter anderem Football, Tauchen, Beachvolleyball und so. All das in Bielefeld morgen.
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4: Ich bin Babette Büchner. Was passiert mit dem Geld auf einem Konto, wenn sich niemand mehr darum kümmert? Die Grünen wollen dazu einen Vorschlag in den Bundestag einbringen. Sie fordern ungenutzte Vermögen auf inaktiven Bankkonten für soziale Projekte und gemeinnützige Organisationen nutzbar zu machen.
5: Es geht um Guthaben, Sparbücher oder auch Wertpapierdepots, die einfach vergessen werden. Etwa weil der Inhaber verstorben ist und die Erben davon gar nichts wissen. Mehrere Milliarden Euro blieben so ungenutzt, heißt es von den Grünen. Dieses Geld für soziale Projekte zu nutzen, sei ein pragmatischer zusätzlicher Weg, ohne den Haushalt zu belasten. Wichtig dabei ist, dass die Ansprüche erhalten bleiben. Wer berechtigt ist und das nachweist, soll das Geld vollständig zurückerhalten. Tanja Wagner, Nachrichtenredaktion.
4: Wir haben genug Gas für den Winter, sagt die Bundesnetzagentur. Sie widerspricht damit Bedenken, dass unsere Vorräte in den kommenden kalten Monaten nicht ausreichen könnten für die Versorgung.
6: Vor allem die AfD hatte zuletzt immer wieder davor gewarnt, dass die Heizungen kalt bleiben könnten im Laufe des kommenden Winters. Die Befürchtung ist nicht aus der Luft gegriffen, denn aktuell sind nur 55% der Gasspeicher ausgelastet. Das ist wenig im Vergleich zu den Vorjahren. Aber die Bundesnetzagentur beruhigt, wir haben schon jetzt mehr Gas gespeichert, als wir im vergangenen Winter verbraucht haben. Und es bleiben noch Wochen Zeit für weitere Einspeicherungen, heißt es. Aus Berlin, Uli Reitinger.
4: Beim Ebola-Ausbruch in der Demokratischen Republik Kongo sind inzwischen mehr als 7000 Menschen nachweislich an dem Fieber erkrankt. Das zeigen neue Zahlen des Nationalen Gesundheitsinstituts. Der Ausbruch hat sich demnach auch auf eine siebte Provinz ausgeweitet. Die Experten gehen außerdem davon aus, dass viele Fälle nicht erfasst werden. Und zum Sport. In der zweiten Fußball-Bundesliga hat Magdeburg mit 3:0 gegen Kaiserslautern gewonnen. Bochum und Greuther Fürth trennten sich 1:1. Ebenfalls unentschieden trennten sich Eintracht Braunschweig und Dynamo Dresden. Dort stand es am Ende 2:2. Überschattet wurde die Partie vom Todesfall eines Fans. Er war nach einem Notfall im Stadion auf dem Weg ins Krankenhaus gestorben. Auf Wunsch der Familie wurde das Spiel fortgesetzt.
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7: In Nordrhein-Westfalen bleibt es heute stark bewölkt und trüb. Am Abend könnte im Norden leichter Regen einsetzen, während es sonst trocken bleibt. Die Nacht bringt flächendeckend Regen, also ruhig mal reinhören. Morgen bleibt das Wetter unbeständig mit anhaltendem Regen, vor allem im Süden und Westen. Ein wenig Sonne ist leider nicht in Sicht. Gerade sieht's so aus in Lemgo am Marktplatz 20 Grad, in Velbert am Schloss Hardenberg 20 Grad und in Solingen am Kunstmuseum um 21 Grad. Bleibt gespannt.
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7: Auf der A1 Köln Richtung Dortmund zwischen Kreuz Leverkusen und Wermelskirchen gibt es 5 Kilometer Stau, Verlust von mindestens 31 Minuten. Auf der A46 Wuppertal Richtung Düsseldorf zwischen Dreieck Düsseldorf Süd und Düsseldorf Wersten 2 Kilometer Stau, 15 Minuten braucht ihr mehr. Auf der B56 Düren nach Engelskirchen zwischen Bonn-Endenich und St. Augustin dichter Verkehr. Ihr müsst bis zu 18 Minuten einplanen. Passt gut auf und kommt sicher an. Gute Fahrt.
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2: Girls, das wird richtig geil. Das wird euer Samstag heute mit dem Girls Rave in den Studios in Dortmund ab 22 Uhr. Und das ist eine Party, wo man mal nicht von der Seite einfach doof angegrabbelt wird, weil es ist eine komplette Männerverbotszone. Ja, ich gehe mit den Jungs irgendwo anders hin und ihr macht euch einen sauneisen Abend mit Techno und House und ganz, ganz viel Safe Space in den Studios in Dortmund zum Girls Rave.
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4: Ich bin Babit Büchner. In mehreren Städten in Deutschland gibt es heute Demonstrationen für eine offene demokratische Gesellschaft. Unter dem Motto "Kein Schritt zurück gegen die AfD und rechte Hetze" zogen etwa in Düsseldorf rund 20.000 Menschen durch die Innenstadt. In Berlin wurden 30.000 Teilnehmer erwartet, in Leipzig waren es 3.000. Mehrere politische Initiativen hatten zu den Protestkundgebungen aufgerufen. Was passiert mit dem Geld auf einem Konto, wenn sich niemand mehr darum kümmert? Die Grünen fordern ungenutzte Vermögen auf inaktiven Bankkonten für soziale Projekte und gemeinnützige Organisationen nutzbar zu machen. Sie wollen dazu einen Vorschlag in den Bundestag einbringen.
5: Es geht um Guthaben, Sparbücher oder auch Wertpapierdepots, die einfach vergessen werden. Etwa weil der Inhaber verstorben ist und die Erben davon gar nichts wissen. Mehrere Milliarden Euro blieben so ungenutzt, heißt es von den Grünen. Dieses Geld für soziale Projekte zu nutzen, sei ein pragmatischer zusätzlicher Weg, ohne den Haushalt zu belasten. Auch Union und SPD wollten das Thema schon angehen. Wichtig dabei ist, dass die Ansprüche erhalten bleiben. Wer berechtigt ist und das nachweist, soll das Geld vollständig zurückerhalten. Tanja Wagner, Nachrichtenredaktion.
4: Mittelständische Unternehmen sollten künstliche Intelligenz nicht nur nutzen, um Zeit und Geld zu sparen. Die Geschäftsführerin der Beratungsfirma A11 sagte der dpa, Firmen könnten damit vor allem mehr Umsatz machen. Dafür müssten sie sich aber auch trauen, ihre Arbeit neu zu organisieren.
6: Die KI-Expertin nennt ein einfaches Beispiel. Übernimmt KI lästige Büroarbeit oder Dokumentation, haben die Mitarbeiter mehr Zeit für Kunden und neue Produkte. Gerade wenn Fachkräfte fehlen, könne das helfen. Und dafür braucht es nicht unbedingt die teuersten KI-Modelle aus den USA. Für viele Aufgaben reichen einfachere, frei verfügbare Systeme, die Firmen sogar auf den eigenen Rechnern laufen lassen können. So bleiben sensible Daten im Haus. Zoe Tassovali, Nachrichtenredaktion.
4: Und zum Sport, die Ergebnisse der zweiten Fußball-Bundesliga. Magdeburg-Kaiserslautern 3:0, Greuther Fürth-Bochum 1:1 und Braunschweig und Dresden trennten sich 2:2.
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7: In Nordrhein-Westfalen bleibt es heute Abend weiterhin stark bewölkt. Im Norden kann es ab etwa 20 Uhr etwas regnen, aber insgesamt bleibt es trocken. Der Wind weht mäßig aus Südwesten. In der Nacht setzt verbreitet Regen ein. Morgen bleibt es grau und regnerisch, vor allem im Süden und Westen. Dort auch mäßiger Regen möglich. Der Wind frischt im Laufe des Vormittags auf. Aktuell haben wir 21 Grad in Hagen am Freilichtmuseum, 20 Grad in Bochum im Bermuda-Dreieck und ebenfalls 20 Grad in Remscheid am Allee-Center.
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7: A1 Köln Richtung Dortmund zwischen Kreuz Leverkusen und Wermelskirchen sind 3 Kilometer Stau. Du musst mit mindestens 19 Minuten Zeitverlust rechnen. Auf der A46 Wuppertal Richtung Düsseldorf gibt's zwischen Dreieck Düsseldorf Süd und Düsseldorf Wersten 2 Kilometer Stau. Hier beträgt der Zeitverlust etwa 15 Minuten. In Köln B9 auf der Neusser Straße zwischen Ebertplatz und Weidenpesch dichter Verkehr mit mindestens 12 Minuten Verzögerung. Gute Fahrt.
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2: Ein Hauch von Olympia weht durch Ostwestfalen-Lippe, durch Bielefeld. Da ist Tag des Sports in verschiedenen Parks, unter anderem in der Seidenstickhalle, im Ravensberger Park und im Wiesenbad. Das wird sehr schön. Morgen den kompletten Tag. Ganz, ganz viele Sportlerinnen und Sportler sind da. Ganz viele Dinge, bei denen wir zuschauen können. Unter anderem Football, Tauchen, Beachvolleyball und so. All das in Bielefeld morgen.
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4: Ich bin Babit Büchner. In mehreren Städten in Deutschland gibt es heute Demonstrationen für eine offene demokratische Gesellschaft. Auf Plakaten und mit Sprechchören fordern die Teilnehmer mehr gesellschaftlichen Zusammenhalt und eine Überprüfung der AfD.
5: Kein Schritt zurück gegen die AfD und rechte Hetze, hieß es etwa in Düsseldorf. Unter dem Motto Freiheit muss verteidigt werden, wurde in Hamburg zum Handeln aufgerufen. Kondome werden besser geprüft als rechte Verdachtsfälle, stand auf den Plakaten in Schwerin zu lesen. Berlin, Leipzig, Mainz, München, überall reihten sich Tausende in die Protestzüge ein. Von Familien beim Samstagsausflug über die Omas gegen rechts bis hin zu Gewerkschaftsmitgliedern. Tanja Wagner, Nachrichtenredaktion.
4: US-Präsident Donald Trump hat bei seinem Besuch in Irland für große Aufregung gesorgt. Er wolle sehr gerne eine Wiedervereinigung von Irland und Nordirland sehen, sagte Trump. Irgendwann werde das ohnehin passieren, warum dann nicht jetzt?
6: Eine Wiedervereinigung wäre ein großer Erfolg, auf den alle stolz sein könnten, sagte Trump. Die Teilung der irischen Insel besteht seit mehr als 100 Jahren und war über Jahrzehnte Auslöser blutiger Konflikte. Während Irland eine unabhängige Republik wurde, blieb Nordirland Teil des Vereinigten Königreichs. Das Karfreitagsabkommen regelt, unter welchen Voraussetzungen über eine Vereinigung abgestimmt werden kann. Die britische Regierung verwies darauf, dass dafür ein klarer Konsens nötig sei. Auch die pro-britische DUP betonte, über die Zukunft Nordirlands entscheide allein die Bevölkerung dort. Aus London, Philipp Detlefs.
4: In den USA ist die erste bekannte Abfolge mehrerer Schrittspuren eines ausgewachsenen Tyrannosaurus Rex entdeckt worden. Ein Forschungsteam berichtet von zwei linken und zwei rechten Fußabdrücken, die sich in der sogenannten Hell Creek Formation aneinanderreihen. Aus dem Abstand der Schritte und der Größe der Abdrücke errechneten die Experten eine Hüfthöhe des Dinos von etwa 4 Metern. Und noch zum Sport. Freiburg hat am 3. Spieltag der Fußball-Bundesliga vorerst die Tabellenführung übernommen. Das Team gewann gegen Mönchengladbach überlegen mit 5:0. Außerdem spielten Dortmund-Paderborn 3:0, Hoffenheim-Stuttgart 2:1, Augsburg-Leverkusen 2:2 und Mainz-Eintracht-Frankfurt 1:3.
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7: In Nordrhein-Westfalen bleibt es heute Abend meist stark bewölkt. Im Norden könnte es ab 8 Uhr leicht regnen. Ansonsten ist es überwiegend trocken mit Temperaturen zwischen 16 und 19 Grad. In der Nacht erwartet uns verbreitet Regen, der das gesamte Land erfasst. Der Vormittag bleibt bedeckt mit Regen, besonders im Süden. Am Nachmittag weiterhin Regen, kaum Auflockerungen. Gerade sieht's so aus. In Hamm am Maxi-Park 21 Grad. In Duisburg im Landschaftspark Nord und in Euskirchen an der Burg jeweils 22 Grad.
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7: A1 Köln Richtung Dortmund. Zwischen Kreuz Leverkusen und Wermelskirchen zieht sich ein 3 Kilometer langer Stau. Hier bist du mindestens 19 Minuten länger unterwegs. Dann haben wir Blomberg auf der B1. Zwischen Blomberg und Herrentrupp herrscht dichter Verkehr. Du musst mit 13 Minuten extra rechnen. Dortmund B54. Ruhrwaldstraße bis Wittbroecker Straße zwischen Dortmund-Wellinghofen und Hohensüburgstraße ebenfalls dichter Verkehr. 21 Minuten Verzögerung. Gute Fahrt.
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2: Girls, das wird richtig geil. Das wird euer Samstag heute mit dem Girls Rave in den Studios in Dortmund ab 22 Uhr. Und das ist eine Party, wo man mal nicht von der Seite einfach doof angegrabbelt wird, weil es ist eine komplette Männerverbotszone. Ja, ich gehe mit den Jungs irgendwo anders hin und ihr macht euch einen saunicen Abend mit Techno und House und ganz, ganz viel Safe Space in den Studios in Dortmund zum Girls Rave.
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4: Ich bin David Büchner. In mehreren Städten in Deutschland gab es heute Demonstrationen für eine offene demokratische Gesellschaft. Auf Plakaten und mit Sprechchören forderten die Teilnehmer mehr gesellschaftlichen Zusammenhalt und eine Überprüfung der AfD. Besonders große Kundgebungen gab es in Düsseldorf, Hamburg, Berlin und München. Auch in Leipzig, Magdeburg, Mainz und Saarbrücken gingen Menschen auf die Straße. US-Präsident Donald Trump hat bei seinem Besuch in Irland für große Aufregung gesorgt. Er wolle sehr gerne eine Wiedervereinigung von Irland und Nordirland sehen, sagte Trump. Irgendwann werde das ohnehin passieren. Warum dann nicht jetzt?
5: Die Teilung der irischen Insel besteht seit mehr als 100 Jahren und war über Jahrzehnte Auslöser blutiger Konflikte. Während Irland eine unabhängige Republik wurde, blieb Nordirland Teil des Vereinigten Königreichs. Das Karfreitagsabkommen regelt, unter welchen Voraussetzungen über eine Vereinigung abgestimmt werden kann. Die britische Regierung verwies darauf, dass dafür ein klarer Konsens nötig sei. Auch die pro-britische DUP betonte, über die Zukunft Nordirlands entscheide allein die Bevölkerung dort. Aus London, Philipp Detlefs.
4: Mittelständische Unternehmen sollten künstliche Intelligenz nicht nur nutzen, um Zeit und Kosten zu sparen. Die Geschäftsführerin der Beratungsfirma A11 sagte der deutschen Presseagentur, Firmen könnten damit vor allem mehr Umsatz machen.
6: Die KI-Expertin nennt ein einfaches Beispiel. Übernimmt KI lästige Büroarbeit oder Dokumentation, haben die Mitarbeiter mehr Zeit für Kunden und neue Produkte. Und dafür braucht es nicht unbedingt die teuersten KI-Modelle aus den USA. Für viele Aufgaben reichen einfachere, frei verfügbare Systeme, die Firmen sogar auf den eigenen Rechnern laufen lassen können. Das größte Problem sieht die KI-Expertin allerdings bei den zögernden Chefetagen. Zoe Tassovali, Nachrichtenredaktion.
4: Und zum Sport. Die deutschen Basketballerinnen haben den Einzug ins WM-Finale verpasst. Gegen Favorit Frankreich stand es heute am Ende 64-86. Und noch die Ergebnisse der Fußball-Bundesliga. Freiburg hat vorerst die Tabellenführung übernommen. Das Team gewann gegen Mönchengladbach überlegen mit 5-0. Außerdem spielten Dortmund-Paderborn 3-0, Hoffenheim-Stuttgart 2-1, Augsburg-Leverkusen 2-2 und Mainz-Eintracht-Frankfurt 1-3.

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5: 20 Uhr, Samstagabend, Big FM, hi zusammen, hier ist Rob Green, One World Radio, The Sound of Tomorrowland. Und wir starten mit Madonna, Martin Garrix, Song heißt Bizarre, sehr, sehr geil. Herzlich willkommen zur Show.

0: World Radio, The Sound of Tomorrowland. Das ist wirklich ein sehr geiler Song. Swedish House Mafia zusammen mit Licky Lee and Happiness is so sad. Schön, dass ihr dabei seid an diesem Samstag. Wir haben noch viele geile Songs in der Show. Oh, Medusa, Live, Art Bat, David Guetta, Prosper and Clooney, Lost Frequencies, Calvin Harris. Aber das hier ist live vom Festival aus diesem Jahr in Boom in Belgien. Fischer spielt Marlon Hofstadt's It's That Time.
1: 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This is Fischer.

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Big FM, Rob Green, guten Abend zusammen. Calvin Harris mit Jazzy hier in der Show ist Satisfy. Das ist wirklich einer der besten Songs aktuell. Vielleicht liegt es daran, dass ich einfach die Stimme von Jazzy so geil finde.

0: Jazzy, sie kann's halt. Ich freue mich sehr auf ihr Debütalbum. Er kommt im Oktober raus. Da ist sie mit Calvin Harris in der Show Satisfied. Big FM, Rob Green, Samstagabend. So, kommen wir jetzt zu dem Song der Woche. Neues von Felix de Lade aus Belgien. Lost Frequencies hier in der Show ist Paraiso.
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Ganz andere Klänge von Lost Frequencies mit Mari Froze, heißt Pariso, Big FM, Rob Green. Gleich geht's live zum Festival, da haben wir Piece of Your Heart, Medusa aus diesem Jahr bei Tomorrowland in Boom, Belgien. Aber erstmal Free Your Mind.

Sehr geiles Set von der Freedom Stage aus diesem Jahr in Boom in Belgien. Medusa mit Piece of Your Heart, Medusa and the Good Boys. Bleibt bei uns für Sonny Federa, Becky Hill. Das ist Art Bad, David Guetta, Gocha and Kimbra. Somebody that I used to know. Sehr geile Version, muss ich ehrlich sagen. Genießen wir es. Tomorrowland im Radio jeden Samstag 20 Uhr bis Mitternacht. Und das deutschlandweit und exklusiv mit Big FM.

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1: Rob Green an diesem Samstagabend. Hier ist Big FM mit Edge of Desire gleich live von der Crystal Garden aus diesem Jahr. Another Emily Warren, aber erstmal Sonny Federa, Becky Hill.

0: Rebecca, nicer song, another. Emily Warren, Silver Lions an diesem Samstagabend. So, zurück zum Festival, Big FM, Rob Green, Crystal Garden aus diesem Jahr in Boom in Belgien.
1: Played live at the Crystal Garden. This is Maliv.

Jonas Blue, Maleve, sehr geil. Edge of Desire, die Live-Version von der Crystal Garden Stage aus diesem Jahr in Boom in Belgien. Big FM, Rob Green, One World Radio, The Sound of Tomorrowland, James Hype mit Volcoder. Here's 1, 2, 3.

immer Samstag, 20 Uhr bis Mitternacht deutschlandweit und exklusiv mit Big FM, One World Radio, The Sound of Tomorrowland. Bleibt bei uns für Robbie Doherty, Call It What You Like. Ich liebe den Song, aber jetzt gehen wir ein paar Jahre zurück. Avicii mit Nicky Romero.

Robbie Doherty. Das ist wirklich ein sehr nice Song. Call It What You Like an diesem Samstagabend. Hi zusammen, egal wo ihr seid, Rob Green mit One World Radio, The Sound of Tomorrowland. Und der Song hier ist immer noch Nummer 1 im Countdown bei Tomorrowland. Hugel, A Male Angel und Ultranate. Big FM, wir lieben diesen Song. Hier ist Moving to the Sun.

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1: Big FM, Rob Green, deutschlandweit und exklusiv an diesem Samstagabend mit Tomorrowland und mit Bibi Rexha Faithless. Deep.

ging so ab, Bibi Rexha. And Faithless mit New Religion hatte Bibi Rexha ein paar Mal live gesehen und es war wirklich ein sehr geiles Konzert innerhalb des Festivals. Mega schön. So, der hier ist unfassbar talentiert. Ich weiß, jedes Mal, wenn ich einen Song von John Summit spiele, sage ich das. Hier ist er live on the main stage aus diesem Jahr mit Go Back, John Summit, Sub Focus and Julia Church, One World Radio, The Sound of Tomorrowland, Big FM, Rob Green. Played live.

Mit Magnetic sind sie mega erfolgreich geworden in diesem Jahr. Und das ist der neue von The Bowser. Trio aus Norwegen, Lose Myself. Big FM, Rob Green, Samstagabend, One World Radio, The Sound of Tomorrowland, gleich mit Pagassi, Ascension und Hey Everybody, Back in the Dance. Bin riesen Fan von Coulter. Hier ist der Song in der Show. 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

DOD, Hayley May, Closure, One World Radio, The Sound of Tomorrowland, Big FM, Rob Green an diesem Samstagabend. Schön, dass ihr dabei seid. Und jetzt zurück zum Festival aus dem letzten Jahr. Anima hat Mainstage gespielt. Er spielt Anima und Rebukes Siren. Live.

Guitar, Lita und Jasper Wave. Das ist Solar Skin. Davor Silver Bumper on Tonight. Big FM, Rob Green, jeden Samstag 20 Uhr bis Mitternacht. One World Radio, The Sound of Tomorrowland. Und hier ist Duke Dumont.

0: Guten Abend zusammen, Rob Green hier, One World Radio, the sound of Tomorrowland, deutschlandweit und exklusiv Tommy Phillips ist das Sun is Shining, the lovely day, sehr geil. Und hier ist Jazzy live on a Crystal Garden Stage aus dem letzten Jahr, iDemi's Someday. Big FM, Rob Green an diesem Samstag.
1: 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This is Jazzy.

0: im Original aus den 80ern von Colonel Abrams. Trapped heißt der Song, das ist Colter an diesem Samstagabend. Hi zusammen, egal wo ihr seid, wir sind deutschlandweit und exklusiv hier bei Big FM. Rob Green aus dem Tomorrowland Studio und apropos, zurück zum Festival aus dem Jahr 24 von der Crystal Garden Stage, Medusa.
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Ich bin riesen Fan von Gorgon City zusammen mit Jem Cook. Das ist Oracle in der Show Big FM. Rob Green bleibt bei uns für The Verve. Wir haben eine sehr geile Couch-Version davon. Masolo, Josh Baker, Poppy Bascom. Aber das ist Kotya. Hier ist Small Town Boy. Big FM, Rob Green, Tomorrowland.

egal wo ihr seid an diesem Samstagabend, hier ist Rob Green, One World Radio, The Sound of Tomorrowland. Das machen wir jeden Samstag, 20 Uhr bis Mitternacht hier aus dem Tomorrowland Studio. Gerade gehört Josh Baker, Poppy Basker, My Place und das ist Mas Solo mit Run. Aber zurück zum Festival aus dem Jahr 23, Freedom Stage in Boom, Belgien. Sehr geile Version von dem 90s Song The Verve, Coach's Remix von Bittersweet Symphony. Played live.

Egal wo ihr seid an diesem Samstagabend, Rob Green mit One World Radio, The Sound of Tomorrowland, deutschlandweit und exklusiv mit Big FM, Don't Wake Me Up, James Hype. Und davor Talk to You, Another and 54 Ultra. Für mich neben The Bowser Magnetic der beste Sommersong des Jahres 26. Das hier ist auch sehr geil. Neu von der Swedish House Mafia und Licky Lee. Hier ist Happiness is so sad. 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

0: wirklich sehr nice geworden. Die haben es gespielt als letzter Song bei ihren Sets bei Tomorrowland. Happiness is so sad. Swedish House Mafia and Licky Lee. So, zurück zum Festival. Tomorrowland Winter vor einem Jahr. Hoch in den französischen Alpen in Alpe d'Huez, wo wir mit euch gefeiert haben. Tomorrowland Winter Core Stage. Mind Against haben gespielt. Hier ist Joss und Ellie mit Refraction Live.
1: 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This is Mind Against.

Big FM, Rob Green. Nice song. Loneliness, Robbie Doherty. One World Radio, The Sound of Tomorrowland. Bleib bei uns von Loco Loco. Das ist Gordo und Renier Sonnefeld. Und das ist Frankie Rizzardo. Was für ein Riesenerfolg in diesem Jahr. Hier ist Shinjuku.

Song Leave by Tomorrowland im Sommer rauf und runter. Gordo und Renier Sonnefeld, das ist Loco Loco. Rob Green, One World Radio, The Sound of Tomorrowland an diesem Samstagabend. Bleib bei uns für Ethan Walsh mit Loving You, aber jetzt zurück zum Festival dieses Jahr im Sommer. Great Library Stage. Coaches, all that matters.

0: In der Show zusammen mit POU und Susie Ledge, Million Miles Away im 2026er Remix. Rob Green, gehen wir zurück zur Mainstage. Brasilien aus dem Jahr 24. Adriatic spielt Sears, I Forgive You.
1: 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This is Adriatic.

0: Sonny Federa, Becky Hill, Big FM, Rob Green, One World Radio, The Sound of Tomorrowland, Deutschland weit und exklusiv mit Big FM, Say Something. Und das ist Michael Beebe, Ketima and the Wu-Tang Clan. His Mystery of Raw.
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FM, Rob Green, hi zusammen. Das hier ist wirklich so ein geiler Song. Spielen wir seit ein paar Wochen in der Show. Sie ist wieder da, Peggy Goo mit Aerostar. Song heißt Woman an diesem

Das ist wirklich ein sehr nicer Sound. Bullet Tooth und Burnski mit Keep On Dancing. One World Radio, the sound of Tomorrowland, deutschlandweit hier bei Big FM. Gleich mit Cassian und Arco. Come to life, aber zurück zum Festival. Tomorrowland Sommer, Boom Belgien im Jahr 25. John Summit hat seinen und Silver Pandas Remix gespielt von The Temper Trap, Sweet Disposition. Live.

0: unser Export Nummer 1, was Musik angeht, aus Deutschland. Robin Schulz, Lilywood in the Prick and Prayer in C, Robins Remix. Big FM, Rob Green, schön, dass ihr dabei seid mit Camel Fat and Jam Cook.
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0: Samstagabend, deutschlandweit, Big FM, Rob Green, One World Radio, The Sound of Tomorrowland. Sein Set war wirklich geil. Main Stage dieses Jahr in Belgien. Hier ist Calvin Harris in der Show live von Tomorrowland.
1: 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This is Calvin Harris.

Calvin Harris live on a main stage aus diesem Jahr in Boom Belgien. We Found Love versus I Am Not Alone. Bleib bei uns, The Bicep, McGlue, Alan Fitzpatrick. Sehr geiler Song. We Do What We Want nach Peggy Goo. Ich bin ihr größter Fan hier in der Show. It's Find The Way, Big FM.

Was für geile Klänge in der Show. Das ist Bicep and Glue. Und davor Alan Fitzpatrick. We do what we want. Aus dem Tomorrowland Studio. Hier ist Big FM Rob Green. Deutschland weit und exklusiv. Und jetzt zurück zum Festival. Hoch in den französischen Alpen dieses Jahr. Offenbach von der Mainstage. Four to the floor. Played live.

0: The Godfather of Trance. So geil, oder? Tiesto, Kashmir und Vassy mit Secrets. So, zurück zum Festival aus diesem Jahr, vor einigen Monaten, auf der Mainstage in Boom in Belgien. Hier ist John Summit.
1: 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This is John Summit.

Eric Pride mit No Purse, Big FM, Rob Green, One World Radio, The Sound of Tomorrowland. Man nimmt zwei der absoluten Meister der Melodien, Afrojack und Martin Garrix, zusammen mit David Guetta und Amel hier in der Show ist Our Time. 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

One World Radio, the sound of Tomorrowland, Lost Frequencies, Sonderling and Calvin Jones, the deluxe mix von Love to Go. Denkt dran, nach One World Radio, the sound of Tomorrowland, Kubrick in the mix here by Big FM, aber erstmal Martin Solveig, gehen wir ein paar Jahre zurück. Here is The Night Out.

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2: Sehr geil, oder? Bleib bei uns für Gregory Porter und Clapton mit Liquid Spirit. Und das ist Morten mit Me and You. One World Radio, the sound of Tomorrowland. Samstags immer 20 Uhr bis Mitternacht hier deutschlandweit und exklusiv mit Big FM aus dem Tomorrowland Studio. Ich bin Rob Green. Schönes Wochenende und danke fürs Einschalten.

Leute, es geht ab, schon wieder Samstag. Ich bin's, Kubrick. Wie immer hier für euch auf Big FM, immer nach Tomorrowland One World Radio. In der ersten Stunde spiele ich Tracks von Yves V, Kevin DeVries, Artbad, DOD, Calvo, Skytech, David Guetta und auch meine neue Single Fire. Und ihr wisst ja, dranbleiben, denn danach gibt's auch noch eine zweite Stunde von mir. Viel Spaß!

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1: Das ging doch mal wieder echt schnell heute. Ihr seid immer noch bei Big FM. Ihr hört immer noch mich, Q-Break hier. Eine Stunde lang habe ich schon für euch aufgelegt. Jetzt geht's weiter mit der zweiten Stunde mit Tracks von A-Lo, Joel Curry, Timmy Trumpet, Eli Brown, Dirty Signal, Jay Hardway und meine brandneue Single Smoke Signal zusammen mit Madison und Philip Strand. Schreibt mir sehr gerne auch über Instagram, wenn ihr irgendwelche Anregungen habt. Da findet ihr mich in der Q-Break, Q-Break_DJ. Ja, und ansonsten viel Spaß mit der zweiten Stunde und viel Spaß, was auch immer ihr heute Abend treibt, ne? Ordentlich Gas geben und wir hören uns später nochmal.